0: Bereich mitteilt. Die meisten Einsätze betrafen umgestürzte Bäume oder mit Wasser vollgelaufene Gebäude. Meldungen zu umgestürzten Bäumen und Hagelschäden gibt es auch aus den Kantonen Thurgau und Luzern sowie dem Jura. Laut SRF Meteo wurden in der Schweiz bis 23 Uhr mehr als 26.000 Blitze gezählt. Zudem sei teilweise sintflutartiger Regen gefallen. Am meisten Niederschlag gab es in Winterthur-Seen. Dort fiel am Abend mehr als ein Drittel der Regenmenge, die durchschnittlich jeweils im gesamten Juli registriert wird. Meldungen aus dem Ausland. Die USA und der Iran fliegen auch in dieser Nacht gegenseitige Angriffe. Iranische Medien melden unter anderem, dass im Süden des Landes Brücken angegriffen worden seien. Zwei Menschen seien gestorben. Die iranische Armee wiederum meldet, sie greife US-Helikopter und Flugzeuge auf einem Stützpunkt in Bahrain an. Gut drei Wochen nach den schweren Erdbeben in Venezuela sind fast 5'000 Todesopfer bestätigt. Die Regierung in Caracas meldet neu 4'930 Tote. Wie viele Menschen immer noch vermisst werden, ist laut den venezolanischen Behörden unklar. Eine unabhängige Bürgerplattform geht aber von rund 30'000 Personen aus. Die Hitzewelle im Juni hat in Europa mindestens 12'000 Todesopfer gefordert. Das zeigt eine Auswertung der französischen Nachrichtenagentur AFP, die sich auf Zahlen mehrerer europäischer Länder stützt, darunter auch auf jene der Schweiz. 4,88 Millionen Dollar. So viel Geld hat jemand für ein altes Fußballtrikot ausgegeben bei einer Auktion von Sotheby's. Es handelt sich um das Trikot der brasilianischen Fußballlegende Pelé, das dieser im WM-Final 1958 trug. Brasilien gewann damals seinen ersten WM-Titel. Mit den fast 5 Millionen Dollar ist es das zweitteuerste Fußballtrikot der Geschichte. Noch mehr Geld brachte nur jenes des Argentiniers Diego Maradona ein, das er 1986 im WM-Spiel gegen England trug. Das Wetter: bis in die Nacht hinein gibt es teils kräftige Gewitter. Der Freitag ist dann teils sonnig, teils bewölkt mit weiteren gewitterigen Regengüssen. Es ist schwülwarm mit etwa 27 Grad im Norden und 31 Grad im Süden. Das waren Nachrichten von Radio SRF, verantwortlich Dominik Brandt. SRF Verkehrsinfo von 2.03 Uhr. Vorsicht auf der A9, Martigny Richtung Lausanne. Zwischen Vevey und Schäbr Gefahr wegen eines Unfalls. Der mittlere Fahrstreifen ist blockiert.
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1: Die Nachrichten von SRF um 3 mit Dominik Brandt. Im Krieg zwischen dem Iran und den USA sind erneut verschiedene Golfstaaten unter Beschuss geraten. Der Iran attackiert dort US-Stellungen. Nachrichtenagenturen melden Explosionen in Katars Hauptstadt Doha. In Bahrain ist Sirenenalarm ausgelöst worden. Die Bevölkerung wurde damit aufgerufen, sich in Sicherheit zu bringen. Und in Kuwait sind US-Radaranlagen und Raketenabschussrampen attackiert worden. Zuvor hatte das US-Militär Ziele im Iran angegriffen, die sechste Nacht in Folge. Gemäss iranischen Medien sind mehrere Brücken im Süden des Landes bombardiert worden, sowie ein Flughafen. Weitere Meldungen aus dem Ausland. Gut drei Wochen nach den schweren Erdbeben in Venezuela sind fast 5'000 Todesopfer bestätigt. Die Regierung in Caracas meldet neu 4'930 Tote. Wie viele Menschen immer noch vermisst werden, ist laut den venezolanischen Behörden unklar. Eine unabhängige Bürgerplattform geht aber von rund 30.

0: 1000 Personen aus. Die Hitzewelle im Juni hat in Europa mindestens 12.000 Todesopfer gefordert. Das zeigt eine Auswertung der französischen Nachrichtenagentur AFP, die sich auf Zahlen mehrerer europäischer Länder stützt, darunter auch auf jene der Schweiz. Und damit in die Schweiz und zu Unwettermeldungen aus verschiedenen Teilen des Landes. Viel zu tun gab es für Einsatzkräfte etwa im Kanton Zürich. Die Einsatzleitzentrale hat rund 550 Feuerwehrnotrufe entgegengenommen, wie Schutz und Rettung Zürich mitteilt. Die meisten Einsätze des Abends betrafen umgestürzte Bäume oder mit Wasser vollgelaufene Gebäude. Meldungen zu umgestürzten Bäumen und Hagelschäden gibt es auch aus den Kantonen Thurgau, Luzern und Jura. Laut SRF Meteo wurden in der Schweiz bis 23 Uhr mehr als 26.000 Blitze gezählt. Zudem sei teilweise sintflutartiger Regen gefallen. Am meisten Niederschlag gab es in Winterthur Seen. Dort fiel am Abend mehr als ein Drittel der Regenmenge, die durchschnittlich jeweils im gesamten Juli registriert wird. Damit zum Wetter. Bis in die Nacht hinein gibt es solche teils kräftige Gewitter. Der Freitag ist dann teils sonnig, teils bewölkt, mit weiteren gewitterigen Regengüssen. Es ist schwülwarm, mit etwa 27 Grad im Norden und 31 Grad im Süden. Das waren Nachrichten von Radio SRF, verantwortlich Dominik Brandt.
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0: In der Poesie in Dialekt Gualser, die Elisabeth Mani hält Stab.
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1: Die Nachrichten von SRF um 4 mit Dominik Brandt. US-Präsident Donald Trump hat eine Rede an die Nation gehalten und darin schwere Vorwürfe an China gerichtet. Er wirft China Wahlbetrug im Jahr 2020 vor und einen beispiellosen Datendiebstahl. 2020 hat Trump die Präsidentschaftswahlen gegen Joe Biden verloren. Seither streut er regelmäßig Zweifel an der Rechtmäßigkeit dieser Wahlen ohne jeden Beweis. Trump sagt, China habe die Daten von 220 Millionen US-Wählerinnen und Wählern gestohlen. Er spricht von einem Albtraum für die Wahlsicherheit. Außerdem kündigte er an, dass bislang als geheim eingestufte Dokumente veröffentlicht werden sollen. Sie sollen beweisen, dass die US-Systeme zur Stimmenauszählung anfällig seien für Eingriffe durch China und Russland. Weitere Meldungen in Kurzform. Im Krieg zwischen dem Iran und den USA sind erneut verschiedene Golfstaaten unter Beschuss geraten. Nachrichtenagenturen melden Explosionen in Katar, Bahrain und Kuwait. Zuvor hatte das US-Militär Ziele im Iran angegriffen, die sechste Nacht in Folge. Gemäß iranischen Medien sind mehrere Brücken im Süden des Landes bombardiert worden, sowie ein Flughafen. Eine Meldung zu Unwettern in verschiedenen Teilen der Schweiz. Im Kanton Zürich hat die Einsatzleitzentrale am Abend rund 550 Feuerwehrnotrufe entgegengenommen, wie Schutz und Rettung Zürich mitteilt. Meldungen zu umgestürzten Bäumen und Hagelschäden gibt es auch aus den Kantonen Thurgau, Luzern und Jura. SRF Meteo spricht von teils sintflutartigen Regenfällen. Am meisten Niederschlag gab es in Winterthurseen. Nach dem Halbfinale an der Fußball-WM zwischen Argentinien und England ist der Streit um die Falklandinseln wieder Thema.

0: Nun äußert sich die politische Führung der Inselgruppe. Sie fordert den Fußballweltverband FIFA zum Handeln auf, nachdem argentinische Spieler nach ihrem Sieg ein Banner gezeigt hatten. Darauf stand: Die Falklandinseln sind argentinisch. Die Regierung der Inselgruppe sagt, sie hoffe, dass die FIFA ihr Versprechen einlöse, die Politik aus dem Sport herauszuhalten und jegliches Verhalten dieser Art ahnde. Großbritannien und Argentinien hatten im Falklandkrieg 1982 einen bewaffneten Konflikt ausgetragen. Danach blieb die Inselgruppe unter britischer Verwaltung. Argentinien erhebt aber nach wie vor Anspruch darauf. Das Wetter: Der Tag heute wird teils sonnig, teils bewölkt. Es gibt weitere gewitterige Regengüsse. Dazu ist es schwülwarm mit etwa 27 Grad im Norden und 31 Grad im Süden. Das waren Nachrichten von Radio SRF, verantwortlich Dominik Brandt. SRF-Verkehrsinfo von 4.03 Uhr. Vorsicht auf der A12 Vevey Richtung Freiburg. Zwischen der Verzweigung La Verre und Châtel-Saint-Denis Gefahr wegen Straßenschäden.
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1: Licht. Es ist dies Lichtsonne, wo meine Tüchli erhält. Es ist deine Wärmesonne, wo in meine Kälte kommt. Es ist an mir selber, Licht und Wärme zu sein und zu geben.

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1: Die Nachrichten von SRF um 5 mit Dominik Brandt. Das US-Wahlsystem habe große Schwächen und lasse Einfluss aus dem Ausland zu. Das sagt Präsident Trump. Der Bericht der Korrespondentin zu Trumps Rede der Nacht. Außerdem neue Angriffe der USA im Iran und Unwetter in verschiedenen Teilen der Schweiz. Das Wetter: Sonne, Wolken und neue gewitterige Regengüsse bei maximal 31 Grad. US-Präsident Donald Trump hat eine Rede an die Nation gehalten und darin das US-Wahlsystem kritisiert. Es habe gravierende Schwächen. AD-Korrespondentin Anne Schneider.
2: Es lasse Manipulation, Korruption und ausländische Einflussnahme zu. Zudem gäbe es gravierende Sicherheitslücken bei Wählerdatenbanken, Wahlmaschinen und Auszählungssystemen. Gleichzeitig kündigte Trump an, er habe bislang geheime Regierungsdokumente freigegeben, die dies angeblich belegen sollen. Laut dieser Dokumente soll China große Mengen amerikanischer Wählerdaten erlangt haben. Zudem sollen die Unterlagen nahelegen, dass Hinweisen auf Unregelmäßigkeiten bei Wählerregistrierungen sowie auf Nicht-US-Bürger in den Wählerverzeichnissen nicht ausreichend nachgegangen worden sei. Die Aussagen stehen im Zusammenhang mit Trumps anhaltender Kritik an der Wahl 2020. Seine Niederlage gegen Joe Biden hat er bis heute nicht anerkannt. Erste unabhängige Analysen der Dokumente kommen jedoch zu dem Schluss, dass sie zwar bekannte Sicherheitsrisiken und ausländische Einflussversuche beschreiben, bislang aber keinen Nachweis enthalten, dass die Wahl 2020 tatsächlich manipuliert wurde oder dass dadurch ihr Ergebnis verändert worden wäre.
1: Die USA haben ihre jüngste Angriffswelle gegen den Iran beendet. Das teilt das zuständige Kommando des US-Militärs mit. Es hat die sechste Nacht in Folge Ziele im Iran angegriffen. Unter anderem seien Flugabwehrsysteme und Radaranlagen zerstört worden. Ziel sei es, die militärischen Fähigkeiten des Iran weiter zu schwächen. Staatliche iranische Medien melden, die USA hätten im Süden des Landes Brücken bombardiert. Dabei seien mindestens 7 Menschen getötet worden. Der Iran hat einmal mehr mit Angriffen auf US-Stellungen in Golfstaaten reagiert. Nachrichtenagenturen melden Explosionen in Katar, Bahrain und Kuwait. Weitere Meldungen aus dem Ausland. Gut 3 Wochen nach den schweren Erdbeben in Venezuela sind fast 5'000 Todesopfer bestätigt. Die Regierung in Caracas meldet neu 4'930 Tote. Wie viele Menschen immer noch vermisst werden, ist laut den venezolanischen Behörden unklar. Eine unabhängige Bürgerplattform geht aber von rund 30'000 Personen aus. Die Hitzewelle im Juni hat in Europa mindestens 12'000 Todesopfer gefordert. Das zeigt eine Auswertung der französischen Nachrichtenagentur

0: AFP, die sich auf Zahlen mehrerer europäischer Länder stützt, darunter auch auf jene der Schweiz. Und damit in die Schweiz. Unwetter haben verschiedene Teile des Landes getroffen. Viel zu tun gab es für Einsatzkräfte, etwa im Kanton Zürich. Die Einsatzleitzentrale hat am Abend rund 550 Feuerwehrnotrufe entgegengenommen, wie Schutz und Rettung Zürich mitteilt. Die meisten Einsätze betrafen umgestürzte Bäume oder mit Wasser vollgelaufene Gebäude. Meldungen zu umgestürzten Bäumen und Hagelschäden gibt es auch aus den Kantonen Thurgau, Luzern und Jura. Laut SRF Meteo wurden in der Schweiz bis 23 Uhr mehr als 26'000 Blitze gezählt. Zudem sei teilweise sintflutartiger Regen gefallen. Am meisten Niederschlag gab es in Winterthur-Seen. Dort fiel am Abend mehr als ein Drittel der Regenmenge, die durchschnittlich jeweils im gesamten Juli registriert wird. Nach dem Halbfinale an der Fußball-WM zwischen Argentinien und England ist der Streit um die Falklandinseln wieder Thema. Nun äußert sich die politische Führung der Inselgruppe. Sie fordert den Fußballweltverband FIFA zum Handeln auf, nachdem argentinische Spieler nach ihrem Sieg ein Banner gezeigt hatten. Darauf stand: Die Falklandinseln sind argentinisch. Die Regierung der Inselgruppe sagt, sie hoffe, dass die FIFA ihr Versprechen einlöse, die Politik aus dem Sport herauszuhalten und jegliches Verhalten dieser Art ahnde. Großbritannien und Argentinien hatten im Falklandkrieg 1982 einen bewaffneten Konflikt ausgetragen. Danach blieb die Inselgruppe unter britischer Verwaltung. Argentinien erhebt aber nach wie vor Anspruch darauf. 4,88 Millionen Dollar. So viel Geld hat jemand für ein altes Fußballtrikot ausgegeben bei einer Auktion von Sotheby's. Es handelt sich um das Trikot der brasilianischen Fußballlegende Pelé, das dieser im WM-Final 1958 trug. Brasilien gewann damals seinen ersten WM-Titel. Mit den fast 5 Millionen Dollar ist es das zweitteuerste Fußballtrikot der Geschichte. Noch mehr Geld brachte nur jenes des Argentiniers Diego Maradona ein, das er 1986 im WM-Spiel gegen England trug. Und das Wetter, der Tag heute ist teils sonnig, teils bewölkt, mit weiteren gewitterigen Regengüssen. Es ist schwülwarm, mit etwa 27 Grad im Norden und 31 Grad im Süden. Das waren Nachrichten von Radio SRF, verantwortlich Dominik Brandt.
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3: Ja, es kommt killere Luft in der Nacht auf der Samstag. Es ist wie eine schwache Kaltfront. Das bringt eine Temperaturen noch am Samstag auf der halben Nordseite von 25 Grad und am Sonntag vielleicht noch etwa 23 Grad. Also doch deutlich killer und vor allem die Nacht, die werden frisch. Wir haben dann etwa in der Nacht auf der Sonntag etwa noch maximal 15 Grad.
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3: Es bleibt bei diesen Temperaturen tagsdurch bei maximal 25 Grad. Die Nacht, die werden sogar noch ein bisschen frischer. Es könnten durchaus einmal, je nachdem, wo man daheim ist, im Flachland, gegen 12 Grad abkühlen. Tagsdurch ist es häufig sonnig. Ein paar Wolken mehr gibt es den Voralpen entlang. Die bringen aber nur ganz vereinzelt einen Regenguss. Und im Süden, da ist es weiterhin sonnig. Temperaturen eher knapp unter 30 Grad.
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1: Doppelte Tränen. Zum einen hinter uns, wo der Himmel weint, aber wirklich fest. Und zum anderen der Rainer will. Wir wissen gar nicht, ob wir eine Sendung machen können.
2: Und die Leute haben wir heimschicken. Das macht sonst nur der Infantino bei der FIFA.
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3: Und wenn dann die Sonne einheizt in dieser schwülwarmen Luft, die wir noch haben, gibt es bald mal grössere Quellwolken. Und aus diesen Quellwolken muss man dann ab Mittag und vor allem dann so ein bisschen ab Mitte Nachmittag nochmal mit zum Teil kräftigen Regengüssen und mit Gewitter rechnen. Vor uns ist eben nochmal typisch warm, mit etwa 28 Grad im Norden und 31 Grad im Tessin.
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3: Schon nicht mehr so viel. Ist schon etwas, wo ich muss sagen, tut mir am Anfang wie unterschätzt oder da denkst gar nicht. Du siehst so ein bisschen die Träume, die Sachen, die gerade irgendwie passieren, die können passieren, oder da, wo du gerade dran bist. Und bist mega gehypt. Und wirst auch mega gehypt in dieser Zeit. Und das ist schon eine krasse Erfahrung natürlich, wenn du irgendwie von 0 auf 100 auf einmal gerade irgendwie zu oberst oben bist und siehst, wie es ist irgendwie, du gewöhnst dir die Sachen. Auch der Raum irgendwie ist einfach wie selbstverständlich auch für eine gewisse Zeit, dass wenn du eine Show ankündigst, dass sie sofort irgendwie ausverkauft ist und so viele Leute kommen, weil ein grosses Interesse da ist.
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3: Ich glaube, ich bin auch froh, dass jetzt wie so ein bisschen eine Zeit ist, wo ich die Steps wieder ganz selber kann, irgendwie wieder entscheiden und du freust dich wieder auch über die kleinen Sachen, die irgendwie passieren. Und ich glaube, langfristig sehe ich das sehr wertvoll.
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3: Ich glaube, die Zeit, wo ich dann kam, wo ich das Gefühl hatte, scheiße, jetzt ist es schon wieder vorbei, keine Sau interessiert sich mehr, was er immer vormacht, hat es auch gegeben, so Tag, habe ich gedacht, hey, vielleicht, würde ich es auch nicht mehr machen, aber ich glaube, ich würde es nochmal so, genau so machen, wie ich es gemacht hätte. Einfach, ich finde, in der aktuellen Zeit finde ich es gerade mega schwierig, wenn so jetzt die letzten zwei Jahre, vor allem jetzt dieses Jahr, um den ESC so von aussen zu betrachten, ist es schon sehr, sehr schade, finde ich persönlich, was irgendwie aus dem Event so geworden ist und das einfach wie alles andere als die Musik irgendwie so ein bisschen polarisiert und im Vordergrund steht.
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3: Das Jahr hat es ja viele Länder gegeben, die gesagt haben, wir machen gar nicht mehr mit, wir boykottieren irgendwie die Teilnahme von Israel. Und logische Gesehenpunkte, aber ich finde es mega schade, dass das dann schlussendlich mega überschattet wird von diesen Sachen, von diesen Streitigkeiten. Auch vor Ort ist es, glaube ich, nicht mega... Ist es sicher auch schon angenehmer gewesen, um dabei zu sein.
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3: Und es hat sich bis jetzt einfach noch nicht so ergeben. Ja, auch viel Wechsel gehabt im Team, labelmäßig und so bis jetzt. Wo ich meinen eigenen Weg zuerst haben müssen finden. Vielleicht auch in meinem eigenen Musikstil. Ich habe vor dem ESC noch nicht mega viele eigene Songs draussen gehabt. Und ich glaube, da passiert jetzt also das Gefühl, jetzt wäre ich, oder so fest ready für ein Album wie jetzt, bin ich sicher noch nie gewesen.
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1: Himmel etwas Neues, etwas, wo man aus der Komfortzone rauskommt. Wo da vorkam, haben sie so gedacht, ja, geile Idee, haben so ein bisschen die anderen Sachen angeschaut und gedacht, ah, krass, das ist schon sehr anders, irgendwie als da, wo man kennt. Aber ich finde es cool, bin gespannt.
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2: Die Grundwasserpumpen sind etliche 10 Meter unter Boden. Wir können noch lange trocken haben, bis wir ein Problem in der Wasserversorgung überkommen, das Grundwasser bezieht.
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3: Der Platz ist super, sehr gut, sehr eben, sehr regelmäßig. An der Scheibe sieht man, dass noch nicht so viel gespielt ist.
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0: 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Ciao, ciao.
1: Ja, sehr gut, ciao.

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1: Sobald der Boden gefroren ist, ab November, überkommt die Quelle kein Wasser mehr. Das ist gebunden in Form von Schnee und erst wenn die Schneeschmelze wieder kommt, steigt die Quellschüttung langsam wieder an. Darum sind touristische Gemeinden die Wasserversorgung ausgelegt auf den Wasserbedarf, der dann in der Hochsaison stattfindet, Februar, und Schüttungsmanko dort.
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1: Ja, wenn wir einfach die Niederschläge nicht mehr überkommen. Oder? Wir sind jetzt vielleicht ein bisschen in einer anderen Situation als 2003. 2003 sind wir im Sommer gestartet mit gefüllten Reservoir. Und das haben wir jetzt nicht. Und wenn wir jetzt einen Sommer überkommen wie 2003, dann kommen wir auf ein viel tieferes Niveau runter.
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1: Am Samstag gibt es noch so um die 26 Grad, am Sonntag dann nur noch so um die 22, 23 Grad. Im Süden, da bleibt es allerdings noch wärmer, aber auch da wird es dann doch ein bisschen angenehmer. Es sind zwar noch Hitzetage möglich, aber die Hitze die fühlt sich eben nicht mehr ganz so typisch an. Vor allem im Süden kommt dann der Nordföhn auf und der verdrängt dann doch so langsam die Feuchte. Am meisten Wolken jetzt einmal am Alpen-Nordhang und vielleicht so in der Ostschweiz. Und da gibt es vor allem dann so zwischen dem Samstagmittag und dem Sonntagmittag auch immer wieder mal einen Regenguss oder ein kurzes Gewitter. Das wird wahrscheinlich aber nicht mehr so kräftig sein wie heute.
0: Le grande plövgia, quella novegna probabilmente, nerlevne ci vegn, qui resta piuttosto süd.
1: Auch nächste Woche ändert sich da eigentlich nicht viel. Es bleibt meistens trocken. Wahrscheinlich erreicht uns dann irgendwann zwischen dem Mittwoch und dem Donnerstag mal eine Störung. Und die Temperaturen, die sind dann so etwa um da, wo man könnte erwarten, um die Jahreszeit so bei knapp 25 Grad.
0: L'ora della fin d'evna e dell'evna nova. 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
2: Die Grundwasserpumpen, die sind etliche 10 Meter unter Boden. Und der Grundwasserspiegel ist im Mittel vielleicht 1-2 Meter bis jetzt abgesunken. Das heisst, wir können noch lange trocken haben, bis wir ein Problem in der Wasserversorgung überkommen, das Grundwasser bezieht.
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2: Es werdet einfach d'extrema zunehmen, was mer jetzt ja wirklich merket. Trockenphase, wieder Starkniederschläge, das wird sich akzentuieren.
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2: Ich wüsste auch nicht, welche, dass wir ergreifen sollten. Also, wir haben keine Möglichkeiten, außer dem Petrus, einen Funk geben. Er soll bitte die warmen Temperaturen abstellen.
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2: Jeder Tropfen nützt. Aber es tut natürlich ein mehrmeonatiges Niederschlagsdefizit nicht beheben. Für Grundwasserspiegel hat das keinen Einfluss direkt. Höchstens das Absinken wird kurzfristig einmal unterbrochen.
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1: Die Nachrichten von SRF um 9 mit Silvia Staub. Gegen den Schweizer Chemiekonzern Clariant und drei andere Unternehmen ist eine weitere Klage eingereicht worden, wegen Preisabsprachen. Die EU-Kommission hatte 2020 festgestellt, dass sich Clariant und die drei Unternehmen beim Kauf von Ethylen abgesprochen haben, um tiefere Preise zu erhalten. Deswegen haben bereits mehrere andere Unternehmen auf Schadenersatz geklagt. In der neuen Klage, die nun in Deutschland eingereicht worden sei, werde ein Schadenersatz von rund 1,1 Milliarden Euro gefordert. Das täte Clariant mit. Clariant weist die Vorwürfe zurück und schreibt, das von der EU-Kommission kritisierte Verhalten habe sich nicht auf den Ethylenmarkt ausgewirkt. Ein starkes Erdbeben hat den Süden Mexikos und das Nachbarland Guatemala erschüttert. Das Beben vor der Pazifikküste hatte laut der US-Erdbebenwarte eine Stärke von 7,3. Bisher seien keine Schäden oder Opfer bekannt, sagt die mexikanische Präsidentin Claudia Sheinbaum. Der Wetterdienst warnte vor Tsunamiwellen, die bis zu einem Meter hoch werden könnten. Die Küstengebiete würden überwacht. Die Menschen sollen sich von der Küste fernhalten, so die Behörden. Zu zwei Meldungen aus dem Sport. Zuerst Radsport. Der Schweizer Mauro Schmid hat die 13. Etappe der Tour de France gewonnen. Er ist der erste Schweizer Etappensieger an der Frankreich-Rundfahrt seit Marc Hirschi vor 6 Jahren. In der Gesamtwertung der Tour de France führt nach wie vor der Slowene Tadej Pogacar. Und der Schweizer Fußballnationalspieler Johann Mansambi wechselt vom deutschen SC Freiburg zu Aston Villa nach England. Das haben die beiden Clubs am Abend offiziell mitgeteilt. Zur Vertragslaufzeit und der Ablösesumme machten sie keine Angaben. Und noch das Wetter. Es bleibt teils sonnig, teils bewölkt mit lokalen Regengüssen und Gewittern. Im Norden bei 26 Grad, im Süden ist es oft sonnig bei 32 Grad. Das waren Nachrichten von Radio SRF, verantwortlich Michael Wieland.
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1: Die Nachrichten von SRF um 10 mit Silvia Staub und diesen Themen. Klage gegen den Schweizer Chemiekonzern Clariant wegen Preisabsprachen. Dutzende tote Schafe nach einem Blitzeinschlag auf einer Alp im Wallis. Das Wetter bleibt teils sonnig, teils bewölkt mit lokalen Regengüssen und Gewittern. Gegen den Schweizer Chemiekonzern Clariant und drei andere Unternehmen ist eine weitere Klage eingereicht worden wegen Preisabsprachen. Die EU-Kommission hatte 2020 festgestellt, dass sich Clariant und die drei Unternehmen beim Kauf von Ethylen abgesprochen haben, um tiefere Preise zu erhalten. Deswegen haben bereits mehrere andere Unternehmen auf Schadenersatz geklagt. In der neuen Klage, die nun in Deutschland eingereicht worden sei, werde ein Schadenersatz von rund 1,1 Milliarden Euro gefordert, teilte Clariant mit. Clariant weist die Vorwürfe zurück und schreibt, das von der EU-Kommission kritisierte Verhalten habe sich nicht auf den Ethylenmarkt ausgewirkt. Während eines Gewitters in der vergangenen Nacht sind im Walliser Binntal mehrere Dutzend Schwarznasenschafe ums Leben gekommen. Das berichtet das Online-Portal des Walliser Boten. Auf der Alp habe ein Blitz eingeschlagen. Ein betroffener Schafsbesitzer sagte zur Nachrichtenagentur Kiesten SDA, im Verlauf des Tages seien fast 100 tote Schafe per Helikopter von der betroffenen Alp ausgeflogen worden. Die Schafe seien in einem Nachtpferch gewesen, der sie vor Grossraubtieren schützen sollte. Rund 80 Tiere hätten den Blitzeinschlag überlebt. Und nun zu einer Diskussion über Doppelmoral in Deutschland. Der deutsche CDU-Fraktionschef Jens Spahn und sein Mann haben einen Sohn bekommen, mit Hilfe einer Leihmutter in den USA. Spahn hat sich aber, wie seine Partei, in Vergangenheit immer wieder gegen eine Legalisierung der Leihmutterschaft in Deutschland ausgesprochen. Dass Spahn das Verbot in Deutschland nun umgangen hat, löste in seiner Partei Forderungen nach einem Rücktritt aus. Bundeskanzler Friedrich Merz kündigte zudem an, das Parteipräsidium wolle sich mit dem Thema befassen. Für Jens Spahn könnte es also eng werden, das sagt SRF-Auslandredaktor Stefan Reinhardt.
2: Es kommt sehr darauf an, wer sich jetzt noch gegen Spahn stellt, ob quasi viele Abgeordnete auch in der Fraktion diese Chance quasi ergreifen und sagen, jetzt kann ich Spahn etwas zurückzahlen. Am Ende wird es natürlich der Kanzler entscheiden und der Kanzler wird es nur nach einer Frage bewerten. Wird mir Spahn gefährlich? Kommt diese Affäre, fällt die auch auf mich zurück oder können wir das gemeinsam durchstehen? Ich würde sagen, es steht 50-50. Mehr wissen wir nach der nächsten Präsidiumssitzung der CDU in Berlin.
1: Jens Spahn selber sagte, er wolle sich der Diskussion stellen. Er habe lange mit sich gerungen, was das Thema Leihmutterschaft angehe. Zum Sport, zuerst Radsport. Der Schweizer Mauro Schmid hat die 13. Etappe der Tour de France gewonnen. Er ist der erste Schweizer Etappensieger an der Frankreich-Rundfahrt seit Marc Hirschi vor 6 Jahren. In der Gesamtwertung der Tour de France führt nach wie vor der Slowene Tadej Pogacar. Und der Schweizer Fußballnationalspieler Johann Mansambi wechselt vom deutschen SC Freiburg zu Aston Villa nach England. Das haben die beiden Clubs am Abend offiziell mitgeteilt. Zur Vertragslaufzeit und der Ablösesumme machten sie keine Angaben. Zu weiteren Meldungen des Tages in der Übersicht. Wer sein Auto auf einem öffentlich zugänglichen Besucherparkplatz abstellt, darf dafür von der Polizei nicht gebüßt werden. Das hat das Bundesgericht entschieden, denn die Beschriftung «Besucher» sei kein offizielles Verkehrssignal. Das gilt allerdings nur für Polizeibussen. Private Eigentümer oder Sicherheitsfirmen können unter Umständen weiterhin Forderungen geltend machen. Die Schweizer Armee kann künftig Munition zusammen mit NATO-Staaten kaufen. Dazu tritt sie der NATO-Agentur für Munitionsbeschaffung bei. Dadurch sollen laut Bund die Kosten gesenkt und die Lieferzeiten verkürzt werden. Der Beitritt sei mit der Schweizer Neutralität vereinbar, da die Schweiz jederzeit aus dem Abkommen austreten könne. In Großbritannien ist Andy Burnham zum neuen Chef der regierenden Labour-Partei ernannt worden. Er wurde auf einem Sonderparteitag gewählt. Damit wird Burnham auch neuer britischer Premierminister. Er übernimmt das Amt von seinem Vorgänger Keir Starmer am Montag. Die EU-Kommission will bei den Klimaschutzmaßnahmen der Industrie entgegenkommen. Sie will den Unternehmen mehr Zeit geben, um ihren CO2-Ausstoß zu senken. Außerdem will die EU mehr Geld für die Förderung von sauberen Technologien bereitstellen. Die Börsendaten von 22.05 Uhr geliefert von SIX. Der Swiss Market Index schließt bei 14.344 Punkten plus 0,5%. Der Dow Jones Index in New York stand kurz vor Schluss bei minus 0,6%. Der Euro wird zu 92,36 Rappen gehandelt und der Dollar zu 80,72 Rappen. Das Wetter, morgen ist es teils sonnig, teils bewölkt. Dazu gibt es besonders am Nachmittag lokale Regengüsse und Gewitter. Im Tessin ist es meist sonnig. Die Höchstwerte liegen um die 26 Grad. Im Süden gibt es mit Nordföhn rund 32 Grad. Das waren Nachrichten von Radio SRF. Verantwortlich Michael Wieland.
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1: Die Nachrichten von SRF um 11 mit Dominik Brandt. Gegen den Schweizer Chemiekonzern Clariant und drei andere Unternehmen ist eine weitere Klage eingereicht worden, wegen Preisabsprachen. Die EU-Kommission hatte 2020 festgestellt, dass sich Clariant und die drei Unternehmen beim Kauf von Ethylen abgesprochen haben, um tiefere Preise zu erhalten. Deswegen haben bereits mehrere andere Unternehmen auf Schadenersatz geklagt. Bei Ethylen handelt es sich um einen Rohstoff für die Chemieindustrie. In der neuen Klage, die nun in Deutschland eingereicht worden sei, werde ein Schadenersatz von rund 1,1 Milliarden Euro gefordert, teilte Clariant mit. Clariant weist die Vorwürfe zurück und schreibt, das von der EU-Kommission kritisierte Verhalten habe sich nicht auf den Ethylenmarkt ausgewirkt. In der norwegischen Stadt Drammen in der Nähe von Oslo hat sich ein Wohnungsbrand rasch auf andere Häuser ausgebreitet. Die norwegische Polizei teilte mit, dass rund 100 Wohnungen komplett zerstört worden seien. Es handle sich um ein dicht besiedeltes Gebiet auf abschüssigem Gelände und mit vielen Holzhäusern, sagt die Feuerwehr. Ein Feuerwehrmann wurde laut der Polizei leicht verletzt. Mehrere hundert Menschen sind evakuiert worden. Vermisste gibt es aktuell keine. Norwegische Medien zeigen Bilder von Löschhelikoptern, die versuchen, den Brand einzudämmen. Das Feuer sei noch nicht unter Kontrolle, sagte die Feuerwehr am Abend. Das heiße und trockene Wetter begünstige die Ausbreitung der Flammen. Zum Sport: Der Schweizer Fußballnationalspieler Joan Mansambi wechselt vom deutschen SC Freiburg zu Aston Villa nach England. Das haben die beiden Clubs am Abend offiziell mitgeteilt. Zur Vertragslaufzeit und der Ablösesumme machten sie keine Angaben. Englische Medien gehen davon aus, dass Aston Villa 60 Millionen Euro an Freiburg überweist. Mit Bonuszahlungen könnten es am Schluss 70 Millionen werden. Damit wäre Mansambi der teuerste Schweizer Spieler der Geschichte. Die Börsendaten von SIX: Der Swiss Market Index schließt bei 14.344 Punkten plus 0,5%. Der Dow Jones Index in New York fällt um 0,8%. Der Euro wird zu 92,37 Rappen gehandelt, der Dollar zu 80,76 Rappen. Und das Wetter: Es wird morgen teils sonnig, teils bewölkt. Im Norden gibt es da und dort Regengüsse und Gewitter bei 26 Grad. Im Süden ist es oft sonnig bei 32 Grad. Das waren Nachrichten von Radio SRF, verantwortlich Dominik Brandt.
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0: eine Poesie in Dialekt Gualser, die Elisabeth Mani hält Stab.
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1: Die Nachrichten von SRF um Mitternacht mit Dominik Brandt. Dutzende Häuser in Flammen. In Norwegen brennt ein ganzes Quartier. Das Feuer ist noch nicht unter Kontrolle. Außerdem neue Milliardenklage gegen den Schweizer Chemiekonzern Clariant und ein Schweizer Rekordtransfer im Fußball. Das Wetter, der Samstag ist im Norden teils sonnig, teils bewölkt mit lokalen Regengüssen und Gewittern. Im Süden oft sonnig und heißer. Zuerst brannte es in einem Haus, später griff das Feuer auf Dutzende Häuser über. In der norwegischen Stadt Drammen in der Nähe von Oslo kämpfen Einsatzkräfte gegen einen Großbrand. Bilder zeigen ein dicht besiedeltes Gebiet auf abschüssigem Gelände. Laut offiziellen Angaben sind rund 100 Wohnungen komplett zerstört worden. Das Feuer habe sich in den letzten Stunden zwar etwas beruhigt, sei aber noch nicht unter Kontrolle, heißt es weiter. Das heiße und trockene Wetter der letzten Zeit begünstige die Ausbreitung der Flammen. Ein Feuerwehrmann ist laut der norwegischen Polizei während des Einsatzes leicht verletzt worden. Mehrere hundert Menschen wurden evakuiert. Vermisste gibt es aktuell keine. Gegen den Schweizer Chemiekonzern Clariant und drei andere Unternehmen ist eine weitere Klage eingereicht worden, wegen Preisabsprachen. Die EU-Kommission hatte 2020 festgestellt, dass sich Clariant und die drei Unternehmen beim Kauf des Rohstoffs Ethylen abgesprochen haben, um tiefere Preise zu erhalten. Deswegen haben bereits mehrere Unternehmen auf Schadenersatz geklagt. In der neuen Klage, die nun in Deutschland eingereicht worden sei, werde ein Schadenersatz von rund 1,1 Milliarden Euro gefordert, teilte Clariant mit. Clariant weist die Vorwürfe zurück und schreibt, das von der EU-Kommission kritisierte Verhalten habe sich nicht auf den Ethylenmarkt ausgewirkt. Während eines Gewitters in der vergangenen Nacht sind im Walliser Binntal mehrere Dutzend Schwarznasenschafe ums Leben gekommen. Das berichtet das Online-Portal des Walliser Boten. Auf der Alp habe ein Blitz eingeschlagen. Ein betroffener Schafsbesitzer sagte zur Nachrichtenagentur Keystone SDA, im Verlauf des Tages seien fast 100 tote Schafe per Helikopter von der betroffenen Alp ausgeflogen worden. Die Schafe seien in einen Nachtpferch gewiesen, der sie vor Großraubtieren schützen sollte. Rund 80 Tiere hätten den Blitzeinschlag überlebt. Und nun zu einer Diskussion über Doppelmoral in Deutschland. Der deutsche CDU-Fraktionschef Jens Spahn und sein Mann haben einen Sohn bekommen, mithilfe einer Leihmutter in den USA. Spahn hat sich aber, wie seine Partei, in der Vergangenheit immer wieder gegen eine Legalisierung der Leihmutterschaft in Deutschland ausgesprochen. Dass Spahn das Verbot in Deutschland nun umgangen hat, löste in seiner Partei Forderungen nach einem Rücktritt aus. Bundeskanzler Friedrich Merz kündigte an, das Parteipräsidium wolle sich mit dem Thema befassen. Für Jens Spahn könnte es also eng werden, sagt SRF-Auslandredaktor Stefan Reinhardt.
2: Es kommt sehr darauf an, wer sich jetzt noch gegen Spahn stellt, ob quasi viele Abgeordnete auch in der Fraktion diese Chance quasi ergreifen und sagen, jetzt kann ich Spahn etwas zurückzahlen. Am Ende wird es natürlich der Kanzler entscheiden und der Kanzler wird es nur nach einer Frage bewerten. Wird mir Spahn gefährlich? Kommt diese Affäre, fällt die auch auf mich zurück oder können wir das gemeinsam durchstehen? Ich würde sagen, es steht 50-50. Mehr wissen wir nach der nächsten Präsidiumssitzung der CDU in Berlin.
1: Stefan Reinhardt. Jens Spahn selber sagte, er wolle sich der Diskussion stellen. Zum Sport zuerst Fußball. Der Schweizer Nationalspieler Joan Mansambi wechselt vom deutschen SC Freiburg zu Aston Villa nach England. Das haben die beiden Clubs am Abend offiziell mitgeteilt. Zur Vertragslaufzeit und der Ablösesumme machten sie keine Angaben. Englische Medien gehen davon aus, dass Aston Villa 60 Millionen Euro an Freiburg überweist. Mit Bonuszahlungen könnten es am Schluss 70 Millionen werden. Damit wäre Mansambi der teuerste Schweizer Spieler der Geschichte. Zum Radsport. Zum ersten Mal seit 6 Jahren hat es an der Tour de France einen Schweizer Tagessieg gegeben. Mauro Schmid hat die 13. Etappe gewonnen. Er setzte sich im Schlussspurt gegen den Kolumbianer Harold Tejada durch. Die beiden lösten sich rund 15 Kilometer vor Schluss aus einer Fluchtgruppe. Realisiert habe er seinen Erfolg noch nicht, sagte Schmid nach seinem Sieg.
3: Ja, ich glaube definitiv, das braucht glaub, noch einen Moment. Momentan bin ich einfach nur extrem happy, auch fürs Team, dass wir jetzt den Sieg haben. Weil ich glaube, ab jetzt können wir ziemlich frei fahren. Und auch für die anderen, ich glaube, das war wirklich ein riesen Team-Effort heute.
1: Mauro Schmid nach seinem Etappensieg an der Tour de France. Gesamtführender ist nach wie vor der Slowene Tadej Pogacar. Das Wetter heute Samstag. Im Norden ist es teils sonnig, teils bewölkt. Dazu gibt es lokale Regengüsse und Gewitter bei etwa 26 Grad. Im Tessin ist es meist sonnig bei maximal 32 Grad. Das waren Nachrichten von Radio SRF. Verantwortlich Dominik Brandt.
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1: Die Nachrichten von SRF um 1 mit Dominik Brandt. Zuerst brannte es in einem Haus, später griff das Feuer auf Dutzende Häuser über. In der norwegischen Stadt Drammen in der Nähe von Oslo kämpfen Einsatzkräfte gegen einen Großbrand. Bilder zeigen ein dicht besiedeltes Gebiet auf abschüssigem Gelände. Laut offiziellen Angaben sind rund 100 Wohnungen komplett zerstört worden. Das Feuer habe sich in den letzten Stunden zwar etwas beruhigt, sei aber noch nicht unter Kontrolle, heißt es weiter. Das heiße und trockene Wetter der letzten Zeit begünstige die Ausbreitung der Flammen. Ein Feuerwehrmann ist laut der norwegischen Polizei während des Einsatzes leicht verletzt worden. Mehrere hundert Menschen wurden evakuiert. Vermisste gibt es aktuell keine. Zwei Meldungen in Kurzform. Das US-Militär fliegt erneut Angriffe auf Ziele im Iran. Auch in dieser Nacht sei das Ziel, die militärischen Fähigkeiten des Iran weiter zu schwächen, so das zuständige US-Kommando. In der letzten Nacht wurden nach iranischen Angaben Brücken, ein Flughafen und Infrastruktur der Seefahrt getroffen. Die Regierung Venezuelas hat gut drei Wochen nach den schweren Erdbeben nun mehr als 5'000 Todesopfer bestätigt. 5'069 Menschen seien totgeborgen und identifiziert worden. Wie viele Menschen noch vermisst werden, ist laut den venezolanischen Behörden unklar. Eine unabhängige Bürgerplattform geht aber von rund 30'000 Personen aus. Eine Meldung vom Fußball: Der Schweizer Nationalspieler Juan Mansambi wechselt vom deutschen SC Freiburg zu Aston Villa nach England. Das haben die beiden Clubs am Abend offiziell mitgeteilt. Zur Vertragslaufzeit und der Ablösesumme machten sie keine Angaben. Englische Medien gehen davon aus, dass Aston Villa 60 Millionen Euro an Freiburg überweist. Mit Bonuszahlungen könnten es am Schluss 70 Millionen werden. Damit wäre Mansambi der teuerste Schweizer Spieler der Geschichte. Das Wetter: Heute Samstag, im Norden ist es teils sonnig, teils bewölkt, bei 26 Grad. Lokal sind Regengüsse und Gewitter möglich. Im Süden ist es oft sonnig, bei 32 Grad. Das waren Nachrichten von Radio SRF, verantwortlich in dieser Nacht Dominik Brandt. SRF-Verkehrsinfo von 1:02 Uhr vor dem Gotthardtunnel Richtung Süden. Ab jetzt fällt 7 Kilometer Stau mit bis zu 1 Stunde und 15 Minuten Wartezeit. Die Einfahrt Göschenen ist gesperrt. Das Astra empfiehlt die A13 via San Bernardino als Alternativroute.
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1: Die Nachrichten von SRF um 2 mit Dominik Brandt. Südlich der Straße von Hormus sind nach iranischen Angaben zwei Öltanker in Brand geraten. Die iranischen Revolutionsgarden teilen mit, dass die Tanker zuvor versucht hätten, ein vermintes Gebiet zu durchqueren. Ob es Opfer gegeben hat, ist derzeit nicht bekannt. Die Revolutionsgarden sagen außerdem, dass sie vier weitere Tanker in der Straße von Hormus aufgehalten hätten mit Raketen und Drohnen. Die Schiffe hätten versucht, die Meerenge zu passieren. Im Krieg zwischen dem Iran und den USA kommt es auch in dieser Nacht wieder zu Angriffen. Das US-Militär hat neue Attacken gegen militärische Ziele im Iran angekündigt. Der Iran meldet nach einem Angriff im Süden des Landes 3 Tote und 8 Verletzte.